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1: 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In Mali Lošin beginnt heute die Losinava, das Festival mit dem Segeln von Lošin um die Welt, das der reichen maritimen Tradition und dem Schiffbau der Insel Lošin gewidmet ist. Die feierliche Eröffnung findet heute um 10 Uhr an der Uferpromenade Riva Lošinski Kapetana statt, begleitet von einem Festzug der Regatta-Teilnehmer Blasorchester Josip Kaschmann und die Majorettes. In Veli Lošin ab 17 Uhr ist die Holzfassregatta vorgesehen. Heute Abend ab 21 Uhr Konzert der Gruppe TBF. Ridi Mutak Beach Bar Nerazine. Heute Abend von 20.30 Uhr bis 23.30 Uhr Beach Bar Classics. Sie sind herzlich eingeladen.
2: Liebe Zuhörer, unser Archipel ist voll von ruhigen, malerischen Orten mit einzigartigem Klima, deren Nutzen können Sie das ganze Jahr über genossen. 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Natürliche Klimafaktoren, die angenehme Lošinja Mikroklima wirkt positiv auf die Gesundheit. Und das ist auch einer der Gründe, warum unsere Gäste, die einmal Lošin besuchen, immer wieder kommen. Wir haben über 250 Kilometer Spazierwege für Sie eingerichtet, auf denen Sie Touristen aus der ganzen Welt treffen können. Für das Wecken am Morgen reicht es, die ersten Sonnenstrahlen voll einzuatmen und spazieren zu gehen. Falls Sie sich für eine andere körperliche Aktivität entscheiden, fürs Joggen oder Fahrradfahren, werden Sie die wohlreichenden Düfte der Spazierwege, die wunderschönen Landschaftsbilder, Aussichtspunkte und kleine Buchten genießen.
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1: Die Wetterprognose für heute: sonnig und sehr warm mit schwachem Wind.
2: Liebe Freunde, gute Unterhaltung und bis morgen von Ileana.
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2: In Mali Lošinj beginnt heute die Losinava, das Festival mit dem Segeln von Lošinj um die Welt, das der reichen maritimen Tradition und dem Schiffbau der Insel Lošinj gewidmet ist. Die feierliche Eröffnung findet heute um 10 Uhr an der Uferpromenade Riva Lošinjski Kapetana statt, begleitet von einem Festzug der Regatta-Teilnehmer Blasorchester Josip Kaschmann und die Majorettes. In Veli Lošinj ab 17 Uhr ist die Holzfassregatta vorgesehen. 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
1: Liebe Zuhörer, unser Archipel ist voll von ruhigen, malerischen Orten mit einzigartigem Klima, deren Nutzen können Sie das ganze Jahr über genossen. 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Natürliche Klimafaktoren, die angenehme Lochinja-Mikroklima wirkt positiv auf die Gesundheit. 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
0: Die Wetterprognose für morgen. Sonnig mit mäßigem nordöstlichen Wind.
1: Liebe Freunde, gute Unterhaltung und bis morgen von Ileana.